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0: Im Westen und Nordwesten ziehen Wolken auf. An der Nordsee kann es zum Morgen hin leicht regnen. Sonst bleibt es meistens sternenklar. Nur im Südosten gibt es stellenweise Nebel. Die Temperaturen gehen ordentlich runter. Vor allem im Südosten wird es richtig kühl. Die Tiefstwerte 14 bis 7 Grad, im Südosten 7 bis 3 Grad. Tagsüber bleibt es im Norden und Westen eher bewölkt. An der Nordsee kann es auch mal nass werden, da maximal 20 Grad. Im Süden und Osten dagegen bleibt es richtig schön sonnig und warm bei 23 bis 31 Grad.
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0: Ich bin Moritz Einzel. Die Euphorie war groß nach dem Amtsantritt von Jürgen Klopp als Bundestrainer, doch jetzt gibt's den ersten Dämpfer. Die deutsche Fußballnationalmannschaft hat bei Klopps Heimpremiere in Augsburg das Nations League-Spiel gegen Griechenland mit 0:1 verloren. Aber alles halb so wild, sagt der Bundestrainer.
2: Dass der deutsche Fußball aktuell nicht in der besten Situation aller Zeiten ist und Jürgen Klopp nicht vorbeikommt und einmal kurz mit Hand auflegen alle Probleme löst. Also ich wusste das vorher, falls es irgendwer nicht wusste, dann wissen wir es jetzt. Es geht ganz normal weiter. Das ist Entwicklung.
0: Am Donnerstag gibt's für Klopps DFB-Team die Chance, es besser zu machen. In München ist dann Serbien der Gegner. Die Bundesregierung ringt ja gerade um die Pflegereform. Jetzt hat sich dazu der grünen Gesundheitsexperte Dahmen zu Wort gemeldet. Wenn Mehrheiten in diesem Land weder für sich selbst noch für ihr Umfeld erkennen könnten, was Gesetzesänderungen verbessern, dann dürfe man sich nicht über fehlenden Zuspruch beschweren, sagte er dem Redaktionsnetzwerk Deutschland. Gesundheitsminister Linnemann lehnt einen von der SPD vorgeschlagenen Pflegedeckel zur Begrenzung der Eigenanteile ab. Ab Ende Oktober soll eine Pflegekommission über strukturelle Reformen beraten. CDU-Generalsekretärin Hoppermann hat die SPD vor einem Bündnis mit der Linken in Berlin gewarnt. Das würde das Klima bei Schwarz-Rot im Bund verändern, sagte sie der Rheinischen Post. Gemeinsam der Opfer des Nationalsozialismus zu gedenken, wäre dann nicht mehr ehrlich möglich, so Hoppermann. Gegen die Berliner Linke gibt es Antisemitismusvorwürfe.

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0: Im Westen und Nordwesten ist es bewölkt, an der Nordsee kann es leicht regnen, ansonsten ist es meistens sternenklar, nur im Südosten gibt es stellenweise Nebel. Die Temperaturen, die sind ganz schön frisch, vor allem im Südosten wird es richtig kühl, die Tiefstwerte 14 bis 7 Grad, im Südosten 7 bis 3 Grad. Tagsüber bleibt es im Norden und Westen eher bewölkt, an der Nordsee kann es auch mal nass werden, da maximal 20 Grad. Im Süden und Osten dagegen bleibt es richtig schön sonnig und warm bei 23 bis 31 Grad.
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0: Ich bin Moritz Einzel. Die geplante Pflegereform sorgt weiter für Diskussionen in der schwarz-roten Koalition. Gesundheitsminister Linnemann sieht den von der SPD geforderten Pflegedeckel skeptisch. In der ARD rechnete er vor, dass der nur 300 Euro der Pflegekosten pro Person einspare. Linnemann betonte, ab Ende Oktober solle eine Pflegekommission über strukturelle Reformen beraten. CDU-Generalsekretärin Hoppermann hat die SPD davor gewarnt, in Berlin mit der Linken zu koalieren. Das würde das Klima in der schwarz-roten Koalition auf Bundesebene verändern, sagte sie der Rheinischen Post. Gemeinsam der Opfer des Nationalsozialismus zu gedenken, wäre für viele dann nicht mehr ehrlich möglich, so Hoppermann. Gegen die Linke in Berlin gibt es Antisemitismusvorwürfe. Niederlage in der Nations League. Die deutsche Fußballnationalmannschaft hat in Augsburg gegen Griechenland mit 0:1 verloren. Bundestrainer Jürgen Klopp hatte sich seine Heimpremiere natürlich ganz anders vorgestellt, aber er blickt positiv in die Zukunft.
2: Mir ist lieber ein schlechter Start als ein schlechtes Ende, um ehrlich zu sein. Wir werden alle in eine Richtung uns weiterentwickeln, wir werden uns zusammen finden und alles wird sich zusammenfügen, weil das immer passiert, wenn man die richtigen Dinge tut. Und wir tun die richtigen Dinge.
0: Soweit Klopp in der ARD. Das nächste Spiel des deutschen Teams ist dann am Donnerstag in München gegen Serbien.

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0: Wetter. Bergisland, zwei Seiten heute. In der Nordwesthälfte gibt es öfter mal Wolken, an der Nordsee auch einzelne Schauer, maximal 20 Grad. Sonst setzt sich heute ein sonniger Altweibersommer durch bei Temperaturen von 24 bis 31 Grad. In Rostock geht es auf 22 Grad maximal, Berlin 24, Bielefeld 26 und in München werden es heute 27 Grad.
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0: Ich bin Katrin Steinberger. Jetzt das kurze Update für euch. Den Abend in Augsburg haben sich Fußball-Bundestrainer Klopp und seine Mannschaft sicher anders vorgestellt. Erstes Heimspiel in der Nations League und dann die überraschende 0:1-Niederlage gegen Griechenland. Das deutsche Team spielte zu harmlos und hatte kaum Ideen gegen defensiv gut organisierte Griechen. Abwehrchef Jonathan Tah schaut aber nach vorne.
2: Wir sind am Anfang von einer gemeinsamen Zusammenarbeit, von diesem gemeinsamen neuen Kapitel und wir machen weiter.
0: Chance, es besser zu machen, gibt es am Donnerstag. Da spielt die DFB 11 in München gegen Serbien. Bei einem Lufthansa-Flug von Frankfurt nach Lissabon hat eine Powerbank im Sitzbereich Feuer gefangen. Die Maschine wurde am Abend umgeleitet und landete in Lyon. Passagiere und Crew mussten dort übernachten und wurden auf andere Flüge umgebucht. Lufthansa betont, Powerbanks gehören zwar ins Handgepäck, dürfen aber im Flugzeug nicht mehr benutzt oder aufgeladen werden. Deutschlands Solaranlagen stellen einen Rekord auf. Schon jetzt haben sie im laufenden Jahr mehr Strom produziert als im ganzen letzten Jahr. Nach Angaben des Bundesverbands Solarwirtschaft wurden bisher 90,2 Terawattstunden Solarstrom erzeugt. Das liegt an besonders vielen Sonnenstunden und am starken Ausbau der Photovoltaikanlagen.

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1: Deutschlandwetter. Bergisland, zwei Seiten heute. In der Nordwesthälfte gibt's öfter mal Wolken, an der Nordsee auch einzelne Schauer, maximal 20 Grad. Sonst setzt sich heute ein sonniger Altweibersommer durch bei Temperaturen von 24 bis 31 Grad. In Rostock geht's auf 22 Grad maximal, Berlin 24, Bielefeld 26 und in München werden's heute 27 Grad.
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1: Ich bin Katrin Steinberger. Jetzt das kurze Update für euch. Erstes Heimspiel unter Fußball-Bundestrainer Jürgen Klopp und dann eine überraschende 0:1-Niederlage gegen Griechenland in der Nations League. Klopp nimmt's auf seine Kappe.
3: Das sollte man eben nicht zur Gewohnheit werden lassen. Es ist nicht das Erste, dass ich verloren habe. Es wäre extrem lässig, wenn es das Letzte gewesen wäre. Da bin ich mir aber auch nicht so sicher. Es geht immer darum, dass man aus Spielen das Richtige mitnimmt.
1: Nächster deutscher Gegner in der Nations League ist Serbien am Donnerstag in München. Die Blutvorräte in Niedersachsen, Sachsen-Anhalt, Thüringen, Bremen und Mecklenburg-Vorpommern sind zu niedrig. Besonders knapp sind die Gruppen A+ und 0+. Um neue Spender zu gewinnen, verlost das Deutsche Rote Kreuz ein Wunschfahrrad. Aktuell kommen pro Tag etwa 2700 Spender. Gebraucht würden rund 3000. Wer Blut spendet, hilft bis zu 3 Menschen. Deutschlands Solaranlagen stellen einen Rekord auf. Schon jetzt haben sie im laufenden Jahr mehr Strom produziert als im ganzen letzten Jahr. Nach Angaben des Bundesverbands Solarwirtschaft wurden bisher 90,2 Terawattstunden Solarstrom erzeugt. Das liegt an besonders vielen Sonnenstunden und am starken Ausbau der Photovoltaikanlagen.
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4: Wunderschönen guten Morgen, kurz nach 6 ist es an diesem Montag. Montag, ja, neue Woche, neues Glück. In unserem Fall heißt es, neue Band, neue Stadt, neue Chance. Bei Magic Moments for Free. Letzte Woche war es ja ABBA, dann haben wir das aufgelöst. Ne? ABBA ist also vorbei, jetzt heißt es Queen. In Paris, immer wenn ihr einen Queen-Song hört bei uns auf der 80er, 90er Oldie-Antenne, dann schickt eine WhatsApp an die 0800 339 2000 und ihr landet im Lostopf. Und los geht's jetzt auch, gleich mit Heinz Rudolf Kunze, mit den Eagles, Hotel California und hier ist Robert Miles und Children. Schönen guten Morgen.

0: bis zum letzten Tropfen. Eagles und Hotel California.
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0: Oh ja, und der ist heute sogar ein bisschen länger. Es ist ja Montag. Ja, der Montag dauert schon ein ganzes Jahr an, ich weiß. Aber es ist halt neu jetzt so, die neue Woche. Und deswegen wollen wir uns jetzt auch zurücklehnen und schlummern oder die Tasse Kaffee oder Tee einfach mal kurz genießen und innehalten und Kraft tanken sozusagen. Hier ist Madonna, 80er, 90er, Oldie-Antenne mit The Power of Goodbye.

Ja, schöne Musik aus Bietigheim-Bissingen in Baden-Württemberg. Camouflage. Und Love is a Shield, 80er, 90er, Oldie Antenne. Schönen guten Morgen, Montag, der 28. September. Wollen wir mal wieder gucken, wer heute Namenstag feiert? Ja, ihr kennt vielleicht eine Julie oder Julia oder Jule. Die haben auf jeden Fall heute Namenstag. Der Wenzel, ist eigentlich eher ein Nachname, ne? Aber gut. Timo,

0: klar. Und dann, ja, Namen, die ich jetzt nicht so kenne. Adalrich, Giselher, Kunialt und Liobar. Also das ist,
1: Adalrich, Giselher, Kunialt und Liobar, bitte nicht wieder streiten und prügeln.
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3: Das Deutschlandwetter. Zwischen Nordsee und Bodensee zweigeteilt. In der Nordwesthälfte halten sich heute öfter Wolken. An der Nordsee gibt es auch einzelne Schauer. Sonst heute wieder richtig schönes Altweibersommerwetter. Die Höchstwerte heute in Chemnitz und Regensburg 25 Grad, in Essen 24 und Hamburg maximal 23 Grad.
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3: Ich bin Katrin Steinberger. Heute ist Montag. Wir haben es kurz vor 6:30. Guten Morgen. Herber Dämpfer für unsere Fußballnationalmannschaft und die erste dicke Enttäuschung der noch jungen Ära Jürgen Klopp. Bei der Heimpremiere des neuen Bundestrainers in Augsburg hat die DFB-Elf überraschend gegen Griechenland verloren. 0:1 in der Nations League. Nächstes Spiel ist am Donnerstag in München gegen Serbien. Im Streit um die Pflegereform soll es heute eine entscheidende Runde im Kanzleramt geben. Bundeskanzler Merz, Gesundheitsminister Linnemann und Vizekanzler Klingbeil wollen nach ARD-Informationen über einen Kompromiss sprechen. Die SPD kritisiert, Linnemann setze bei seinen Plänen vor allem auf Kürzungen. Linnemann plant eine Kommission, die die Pflege langfristig fit für die Zukunft macht. Vor dem Frankfurter Landgericht beginnt heute der Prozess um eine der weltweit größten Drogenplattformen im Darknet. Angeklagt ist der mutmaßliche Gründer und Administrator von Archetype Market. Über die Plattform sollen Kokain, Fentanyl und Heroin gehandelt worden sein. Die Behörden hatten den Marktplatz Mitte vergangenen Jahres abgeschaltet.
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8: So, richtig wild. Gleich mit Irene Cara, Fame. John Lennon habe ich dabei. Ein Hit aus den 80ern, genau. Und hier ist Kenny Loggins.

0: So schön. John Lennon und Woman im 80er Mixtape um halb nächste Stunde natürlich auch wieder hier auf der 80er, 90er Oldie Antenne. Und ab dieser Woche, meine Lieben.
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0: Jahrzehntelang rätseln schon die Fans und Kritiker über die tiefere kryptische Bedeutung dieses ellenlangen Textes von Don McLean, American Pie, hier auf der 80er, 90er Oldie-Antenne. Und Don McLean weigerte sich standhaft, die Zeile für Zeile zu erklären. Als ihn ein Journalist dann schließlich fragte, was American Pie denn nun wirklich bedeutet, sag's halt einfach bitte, da gab McLean dann die legendäre Antwort: Es bedeutet, dass ich nie wieder arbeiten muss, wenn ich nicht mehr will.
1: Ha, das ist schön.
0: Ja, wir müssen arbeiten, deswegen stehen wir zusammen auf an diesem Montag, den 28. September. Aber es macht auch Spaß, wir wecken uns gegenseitig gleich mit Simply Red Fairground. Und hier ist Pat Benatar. Love is a battlefield. 80er, 90er, Oldie Antenne. Schön, dass ihr hier seid.

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6: Deutschlandwetter. Bergland, 2 Seiten heute. In der Nordwesthälfte gibt es öfter mal Wolken, an der Nordsee auch einzelne Schauer, maximal 20 Grad. Sonst setzt sich heute ein sonniger Altweibersommer durch bei Temperaturen von 24 bis 31 Grad. In Rostock geht es auf 22 Grad maximal, Berlin 24, Bielefeld 26 und in München werden es heute 27 Grad.
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6: Ich bin Katrin Steinberger. Jetzt das kurze Update für euch. Das war dann doch überraschend. Die deutsche Fußballnationalmannschaft hat das Nations League-Spiel gegen Griechenland am Abend 0:1 verloren. Bundestrainer Jürgen Klopp warnte nach dem Spiel vor Schwarzmalerei. In der ARD sagte er:
8: Ich habe in meinem Leben viel mehr Spiele verloren, als ich wollte. Aber solange du die richtigen Schlüsse daraus ziehst, ist das am Ende auch nur eine Information wie ein Sieg.
6: Mit seinem zweiten Kader startet er heute in Herzogenaurach in die Vorbereitung auf das nächste Nations League-Spiel am Donnerstag gegen Serbien in München. In Karlsruhe feiert das Bundesverfassungsgericht heute seinen 75. Geburtstag. Das Gericht wurde 1951 gegründet und zählt heute 16 Richterinnen und Richter in 2 Senaten. Ihre Entscheidungen sind endgültig. Das Bundesverfassungsgericht schützt die Rechte der Bürgerinnen und Bürger und klärt Streitigkeiten zwischen den obersten Verfassungsorganen wie Bundestag und Bundesregierung. Eine Lufthansa-Maschine auf dem Weg von Frankfurt nach Lissabon musste außerplanmäßig in Frankreich landen, wegen einer brennenden Powerbank an Bord. Mehr passiert ist zum Glück nicht. Der Pilot entschied sich trotzdem für eine Sicherheitslandung. Powerbanks gehören ins Handgepäck, dürfen aber bei vielen Airlines, Lufthansa zum Beispiel, nicht mehr benutzt oder aufgeladen werden.
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9: Wunderschönen guten Morgen wünsche ich heute an diesem Montag. Und es geht wirklich weiter bei uns. Aber haben wir letzte Woche schon verschenkt, diese Reise nach London zu den Avataren. Es gibt was Neues. Ich sag nur Paris. 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Und jetzt gewinnt ihr ein bisschen Sommer zurück, meine Lieben. Ich habe Mango Cherry hier. In the Summertime, der Sommer, den holen wir kurz mal zurück. Und davor die Münchner Freiheit. 80er, 90er Oldie-Antenne mit diesem Riesenhit. 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

Der Sensations-90er von Edwin Collins, A Girl Like You hier auf der 80er-90er Oldie-Antenne. Und alle Elvis-Fans werden heute an diesem Montag auch auf ihre Kosten kommen, denn gleich habe ich Ihnen unser Motto. Ein Elvis Presley am Tag muss sein. Den spiele ich euch nach einem Geburtstagskind. Ja, wollen wir ein Sektfrühstück wagen? Natürlich ducken. Hoppala. So, wir stoßen an. Auf eine Schnapszahl. 66 wird sie heute. Heidi Stern, aber wir kennen sie besser als Jennifer Rush. Happy Birthday allen Geburtstagskindern von der 80er, 90er Oldie-Antenne. Here's the power of love.

0: Den mag einfach jeder, den King of Rock'n'Roll. Unser Motto hier bei der 80er, 90er Oldie-Antenne. Ein Elvis Presley am Tag muss sein oder vielleicht sogar ein ganzes Wochenende.
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0: Ein Gefühl, ein Wochenende, ein Spirit von Elvis Presley. Er lebt einfach in Bad Nauheim. Und wer das Ganze organisiert, ist Steven Pittman. Den habe ich jetzt am Telefon. Guten Morgen.
2: Ja, hallo. Schönen guten Morgen.
0: Oh, Elvis steht vor der Tür sozusagen. Das großartige Elvis Weekend vom 16. bis 17. Oktober. Und du, um dich gleich mal vorzustellen, du veranstaltest das ja, ne?
2: Genau, es ist halt mein Baby sozusagen seit 6 Jahren insgesamt und jetzt im 3. Jahr in Bad Nauheim, dort wo Elvis als 2 Jahre zu Hause war.

0: ne? Also da sind wir jetzt im dritten Jahr in Folge.
1: Erzähl mal so ein bisschen, wie ist das Flair? Also ich meine, Bad Nauheim klingt jetzt halt nach einer normalen hessischen Stadt, aber wie verwandelt sich das? Wie kann man sich das vorstellen?
0: Ja, das ist eigentlich ganz verrückt. Das verwandelt sich eigentlich gar nicht so viel, weil ich war jetzt natürlich schon sehr oft als Elvis-Fan da und es ist einfach so, man spürt überall den Spirit von Elvis. Es leben halt noch viele Leute da, die ihn damals tatsächlich persönlich kennengelernt haben, mit ihm sogar Schneeballschlachten veranstaltet haben im Winter. Und also das ist wirklich verrückt und an jeder Ecke sieht man, spürt man einfach den Geist, den Spirit von Elvis sozusagen. Eine großartige Veränderung ist natürlich zweimal im Jahr. Also im Sommer gibt es ein riesen Elvis-Festival, das European Elvis Festival, und dann Mainz jetzt im Oktober.
1: Was erwartet uns dann, wenn wir da jetzt hinkommen und haben Karten natürlich 2 Tage durch, oder wie kann man sich das vorstellen? In einem Hotel findet das ja statt?
0: Genau, also das Hauptevent findet im Dolce Bad Nauheim statt und dort gibt es freitagsabends und samstagsabends jeweils 4 Konzerte und diese 8 Konzerte insgesamt decken halt die ganze Bandbreite der Karriere von Elvis ab, von den 50er Jahren, die frühen wilden Jahren sozusagen von Elvis bis zu den Vegas-Shows, Aloha from Hawaii und dann sogar in diesem Jahr The Final Curtain am Samstagabend als Abschluss. Das letzte Konzert, das Elvis gegeben hat, 77, wird dort rekreiert quasi.
1: Boah, das klingt so cool. 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Und wir wecken euch jetzt mit diesem Riesenhit. Die Version aus den 90ern. Hier ist Eric Clapton auf der 80er, 90er Oldie Antenne. Layla, unplugged. Guten Morgen.

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11: Das Deutschlandwetter. Zwischen Nordsee und Bodensee zweigeteilt. In der Nordwesthälfte halten sich heute öfter Wolken. An der Nordsee gibt es auch einzelne Schauer. Sonst heute wieder richtig schönes Altweibersommerwetter. Die Höchstwerte heute in Chemnitz und Regensburg 25 Grad, in Essen 24 und Hamburg maximal 23 Grad.
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11: Ich bin Katrin Steinberger. Es ist Montagmorgen, kurz vor 7:30. Guten Morgen. Keine Punkte in Augsburg. Die deutsche Fußballnationalmannschaft konnte auch im zweiten Spiel unter dem neuen Bundestrainer Jürgen Klopp keinen Sieg einfahren. 0:1 die Niederlage am Abend gegen Griechenland in der Nations League. Die nächste Chance, es besser zu machen, gibt's am Donnerstag. Da trifft die DFB 11 im nächsten Nations League-Spiel in München auf Serbien. In der Start-up-Szene tut sich wieder was. In diesem Jahr sind bis Ende September schon rund 8 Milliarden Euro Wagniskapital in deutsche Start-ups geflossen. Mehr als im gesamten letzten Jahr. Das zeigt der deutsche Start-up-Monitor. Vor allem Rüstungsfirmen und KI-Start-ups wachsen stark. Bei mehr als die Hälfte der Start-ups ist künstliche Intelligenz die Basis der Geschäftsmodelle. Neuer Solarrekord in Deutschland. Schon Ende September haben Solaranlagen mehr Strom geliefert als im gesamten Vorjahr. Das teilte der Bundesverband Solarwirtschaft mit. Der Verband nennt zwei Hauptgründe. Besonders viele Sonnenstunden und den starken Ausbau der Photovoltaikanlagen. Neue entstehen vor allem auf Häusern, Firmengebäuden und auf offenen Freiflächen.
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0: Mixtape um halb auf der 80er, 90er Oldie-Antenne und wir singen. Wo singen wir überall? Unter der Dusche, beim Frühstücken, im Auto oder einfach jetzt?
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3: Hallo Vanessa.
2: Bist du so eine kleine Sängerin?
3: Ja, ich singe eigentlich bei jedem Lied mit.
2: Ja, dann kann ja gar nichts mehr schief gehen, ne? Das kannst du hier bestimmt.
3: Hoffentlich, wenn es nicht italienisch ist.
2: Nee, dann könnte ich aber auch nicht auf den Text achten, weil italienisch kann ich auch nicht.
3: Also. Aber in die 80 haben wir mir alle italienisch kennen.
2: Das stimmt. Und genauso hätte ich es auch gelten lassen. Aber es ist definitiv kein italienischer Song. Es ist der hier.

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1: Ja! Natürlich! Black ist es.
0: Oh, wunderbar.
1: Und weil es so schön war, hören wir ihn jetzt einfach im Ganzen, finde ich, ne?
0: Ja, gerne.
2: Danke, Vanessa. Danke, Elisabeth, fürs Weitersingen hier auf der 80er, 90er Oldie-Antenne. Schönen guten Morgen, guten Start.

80er, 90er Oldie-Antenne. ABBA und Fernando. Ja, und wochenlang habt ihr eine WhatsApp geschickt an die 0800 339 2000, wenn ein ABBA-Song lief

0: weil ihr wolltet ja alle nach London zu den Abbataren, zur Abba Voyage. Und Gelinde Jänicke hat am vergangenen Freitagnachmittag dann ein Gewinnerpärchen aus allen gezogen. Und das ist Jörn und Vanessa. Und die haben sich gefreut, vor allem Jörn.
1: Ehrlich jetzt? Ja, es geht nach London zur Abba Voyage Show.
2: Und ich habe mir festgedacht, wenn sie ans Telefon gehen, fange ich an, den Text zu singen und sie muss mit einsteigen.
1: Nö, dann machen wir das jetzt zusammen. Und bitte.
2: Mama Mia, here I go again. Mama, na na na na na. We go to London, baby.
0: Von Dinklage nach London, jawohl. Also herzliche Grüße nach Niedersachsen und habt eine gute Reise. Und es gibt eine neue Chance mit einer neuen Band in eine neue Stadt. Erzähle ich euch gleich.

0: Carlisle auf der 80er, 90er Oldie-Antenne. Heaven is a place on earth. Und nach London ist vor Paris.
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8: Querdusland, heute zwei unterschiedliche Seiten. Vielerorts Sonnenschein, bei bestem Alweiber Sommer und 34 bis 31 Grad. In der Nordwesthälfte dagegen mehr Wolken bei maximal 23 Grad. An der Nordsee dazu einzelne Schauer. In Potsdam und Nürnberg geht es heute auf 25 Grad, 26 Grad werden es in Köln und 18 Grad in Flensburg. Morgen geht es genauso weiter.
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8: Ich bin Katrin Steinberger. Jetzt das kurze Update für euch. Deutschlands Startup-Szene wächst weiter. Laut dem deutschen Startup-Monitor gibt es jetzt insgesamt 39 Unternehmen mit einer Bewertung von mindestens 1 Milliarde Euro. In diesem Jahr sind 10 neue dazugekommen, so viele wie seit 2021 nicht mehr. Treiber sind der künstliche Intelligenzboom und hohe Investitionen in Rüstungsfirmen. Im Streit um die Pflegereform soll es heute eine entscheidende Runde im Kanzleramt geben. Bundeskanzler Merz, Gesundheitsminister Linnemann und Vizekanzler Klingbeil wollen nach ARD-Informationen über einen Kompromiss sprechen. Die SPD kritisiert, Linnemann setze bei seinen Plänen vor allem auf Kürzungen. Linnemann plant eine Kommission, die die Pflege langfristig fit für die Zukunft macht. Das war nix. Die deutsche Fußballnationalmannschaft hat gegen Griechenland eine Niederlage kassiert. 0:1 der Endstand im Nations League-Spiel am Abend. Bundestrainer Klopp danach.
9: Das sollte man eben nicht zur Gewohnheit werden lassen. Es ist nicht das Erste, das ich verloren habe. Es wäre extrem lässig, wenn es das Letzte gewesen wäre. Da bin ich mir aber auch nicht so sicher. Es geht immer darum, dass man aus Spielen das Richtige mitnimmt.
8: Nächster deutscher Gegner ist in der Nations League ist Serbien am Donnerstag in München.
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10: Und ich habe euch jetzt um kurz nach 8 3 Kracher mitgebracht. Und es reimt sich. Ha! Das war jetzt keine Absicht. Dire Straits gleich mit Sultans of Swing. Phil Collins, Another Day in Paradise. Und hier sind die 90er mit Sophie B. Hawkins.

talentierten Fingerchen von Mark Knopfler auf der 80er, 90er Oldie-Antenne. Dire Straits, The Sultans of Swing. Den mal live erleben, das tut gut. Genauso wie die Backstreet Boys in Düsseldorf. Heute ist das vierte Konzert, glaube ich. Am vergangenen Freitag ging es los mit der Into the Millennium Homecoming Live in Germany Tour. Nur in Düsseldorf. Und also das ist ja großartig, was die da abliefern. Ne? Kommen mit Hoverboards, kommen die dann rein von oben. Und also es ist wirklich ein Spektakel, die mal wieder live zu erleben. Und vielleicht gibt es noch Restkarten. Das alles könnt ihr auch erfahren über oldieantenne.de in unserem Shop oder über die Oldieantenne App. Und jetzt hören wir sie. Schönen guten Morgen mit den Backstreet Boys. 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

0: Brannigan auf der 80er, 90er Oldie Antenne, Self-Control und gleich wieder ein Golden Oldie aus dem Jahr 66 mit The Mamas und The Papas und davor
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0: 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Jawohl!
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2: Das Deutschlandwetter. Zwischen Nordsee und Bodensee zweigeteilt. In der Nordwesthälfte halten sich heute öfter Wolken. An der Nordsee gibt es auch einzelne Schauer. Sonst heute wieder richtig schönes Altweibersommerwetter. Die Höchstwerte heute in Chemnitz und Regensburg 25 Grad, in Essen 24 und Hamburg maximal 23 Grad.
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2: Ich bin Katrin Steinberger. Es ist kurz vor 8:30 am Montag. Schönen guten Morgen. Herber Dämpfer für unsere Fußballnationalmannschaft und die erste dicke Enttäuschung der noch jungen Ära Jürgen Klopp. Bei der Heimpremiere des neuen Bundestrainers in Augsburg hat die DFB-Elf überraschend gegen Griechenland verloren. 0:1 in der Nations League. Nächstes Spiel ist am Donnerstag in München gegen Serbien. Vor dem Frankfurter Landgericht beginnt heute der Prozess um eine der weltweit größten Drogenplattformen im Darknet. Angeklagt ist der mutmaßliche Gründer und Administrator von Archetype Market. Über die Plattform sollen Kokain, Fentanyl und Heroin gehandelt worden sein. Die Behörden hatten den Marktplatz Mitte vergangenen Jahres abgeschaltet. In Karlsruhe feiert das Bundesverfassungsgericht heute seinen 75. Geburtstag. Das Gericht wurde 1951 gegründet und zählt heute 16 Richterinnen und Richter in zwei Senaten. Ihre Entscheidungen sind endgültig. Das Bundesverfassungsgericht schützt die Rechte der Bürgerinnen und Bürger und klärt Streitigkeiten zwischen den obersten Verfassungsorganen wie Bundestag und Bundesregierung.
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7: Und ich zauber euch jetzt da so ein richtig schönes 80er Mixtape zusammen mit Gazebo. I Like Chopin. Dann der erste große Hit von OMD, Orchestra Maneuvers in the Dark, in Enola Gay. Und hier ist die

Der erste große Hit für Orchestra Maneuvers in the Dark, Enola Gay aus dem Jahr 80 im 80er Mixtape. Um halb. Schönen guten Morgen. 80er, 90er Oldie-Antenne, wenn zwei Menschen sich jahrelang auseinandergelebt haben und plötzlich wieder im selben Raum stehen und dann lächeln sie auch noch, dann ist das eine eigene, kleine, schöne Geschichte. Genau das passiert gerade bei Lauryn Hill und Wyclef Jean von den Fugees. Kennen wir ja, ne? Ja, und beide sprechen offen über einen Heilungsprozess zwischen ihnen. Die haben ja gestritten, sich auseinandergelebt und lassen zumindest die Tür für neue Musik einen Spalt offen, passend zum 30-jährigen Jubiläum ihres einzigen Albums The Score. Es fehlt noch ein dritter, also Lauryn Hill, Wyclef Jean und dann gab's noch Bras Michel. Ja, da wird's ein bisschen schwierig, weil das dritte Bandmitglied verbüßt gerade eine Haftstrafe in den USA.

0: Happy Finn. Und always looking the bright side of life. Monty Python, die großen Klassiker hier auf der 80er, 90er Oldie-Antenne. Na, es passt auch immer, ne? Ist die Butter heute wieder alle gewesen? Always look on the bright side of life. Habt ihr einen Bus verpasst? Always look on the bright side of life. Du bist so erkältet wie ich? Always look on the bright side of life. Und alle? Und das kann auch aufheitern, und zwar sehr.
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0: das eine schöne Aussicht hier vom Schlepplift. Gleich sind wir oben. Sag mal, welche Abfahrt nehmen wir? Die rote links oder traust dich gleich direkt auf die schwarze rechts?
1: Ey, Skifahren ist mein Leben. Wir nehmen... Moment. Da muss ich schnell ran.
0: Spinnst du? Jetzt entscheide dich, links oder rechts. Schnell, wir müssen den Bügel loslassen.
1: Hallo? Ja klar, hab ich kurz Zeit.

0: Sind die Marktforscher wieder am Start? Sie wollen wissen, wann dreht ihr auf? Wie oft und lang seid ihr dabei? Und welches Radioprogramm bringt euch zum Mitsingen? Also, wenn's bei euch klingelt, geht bitte ran. Danke, dass ihr den Unterschied macht.
1: Danke, hat Spaß gemacht. Ja, tschüss, gerne.
2: Hä? Wo ist er denn jetzt?
3: Ich häng noch am Bügel!
2: Oh.
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14: Berlisland heute zwei unterschiedliche Seiten. Vielerorts Sonnenschein, bei bestem Allweiber Sommer und 34 bis 31 Grad. In der Nordwesthälfte dagegen mehr Wolken bei maximal 23 Grad. An der Nordsee dazu einzelne Schauer. In Potsdam und Nürnberg geht es heute auf 25 Grad. 26 Grad werden es in Köln und 18 Grad in Flensburg. Morgen geht es genauso weiter.
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14: Ich bin Katrin Steinberger. Jetzt das kurze Update für euch. Wie kann die Pflege auf solide Beine gestellt werden? Darüber gibt es in der Bundesregierung unterschiedliche Ansichten. Die SPD fordert einen Pflegedeckel, die Union lehnt das ab. Heute beraten beide Seiten weiter. Die SPD droht, die Reform zu blockieren, wenn ihre Forderungen nicht berücksichtigt werden. Deutschlands Solaranlagen stellen einen Rekord auf. Schon jetzt haben sie im laufenden Jahr mehr Strom produziert als im ganzen letzten Jahr. Nach Angaben des Bundesverbands Solarwirtschaft wurden bisher 90,2 Terawattstunden Solarstrom erzeugt. Das liegt an besonders vielen Sonnenstunden und am starken Ausbau der Photovoltaikanlagen. Erstes Heimspiel unter dem neuen Fußball-Bundestrainer Jürgen Klopp und dann eine 0:1-Niederlage gegen Griechenland in der Nations League. Das hatte sich das DFB-Team am Abend anders vorgestellt. Abwehrchef Jonathan Tah schaut aber trotzdem nach vorne.
16: Wir sind am Anfang von einer gemeinsamen Zusammenarbeit, von diesem gemeinsamen neuen Kapitel und wir machen weiter.
14: Die Chance, es besser zu machen, gibt es am Donnerstag. Da spielt die DFB-Elf in München gegen Serbien.
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18: Oh, das ist großartig und das ist Teil unserer wahnsinnig schönen Playlist, in die wir reingehen in die neue Arbeitswoche. Da versüßen wir euch alles doch, ne? Oh, was haben wir noch? My Way von Frank Sinatra, Ultravox, Bob Marleys großartiges No Woman No Cry in der vollen Version. Und wir starten rein mit Billy Joel. Das ist ein bisschen Geschichtsunterricht. So viele schöne Daten der Geschichte aneinandergereiht. We didn't start the fire. Und damit viel Spaß mit den 9 nach 9 auf der 80er, 90er Oldie-Antenne. Yeah!

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1: Es darf gefeiert werden, dass wir den Montag bisher ganz gut geschafft haben, oder? Ja, deswegen das 80er Mixtape, da wird durchgehend getanzt. Schließlich haben wir eine Feier. Celebration. Cool in the Gang. Lionel Richie, Dancing on the Ceiling. Und jetzt alle aufstehen? Ja, ein bisschen Bewegung zwischendurch im Großraumbüro tut gut. Hier ist Ottawan. 80er, 90er Oldie-Antenne mit dem 80er Mixtape.
2: Hey!

0: Gute Laune-Sound der 80er, 90er Oldie-Antenne, Cool and the Gang und Celebration im 80er Mixtape um halb. So, und gute Laune werden wir jetzt auch haben. Wir werden bestimmt ein bisschen lächeln mit Weitersingen und meiner Kollegin Vanessa, weil der Text des Songs, der weitergesungen wird, der hat's in sich.
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2: Moin Jan.
3: Moin.
2: Ich finde, wir fangen einfach gleich mal an.
3: Gerne.
2: Den hier darfst du weitersingen.

0: Bumba.
1: Yeah.
0: Ba-ba-ba-do.
1: Yeah, yeah. Der bringt so Spaß. Wahnsinn.
0: Oh, danke schön, Vanessa. Super.
1: Und ich finde, wir feiern einfach gleich weiter. Wir hauen ihn rein hier.

0: So, ihr wisst ihre Zimmerkarte, einen schönen Aufenthalt, ihr bei uns im Renaissance Paris Arc de Triomphe.
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5: Das Deutschlandwetter, viel Sonne bei 24 bis 31 Grad. In der Nordwesthälfte auch Wolken bei 19 bis 23 Grad. An der Nordsee kann es einzelne Schauer geben. Höchstwerte heute Bremen, Dortmund und Passau 25 Grad, Erfurt 26. Auch morgen ist die Nordwesthälfte wolkiger, sonst scheint wieder oft die Sonne.
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5: Ich bin Cordula Senft. Jetzt das kurze Update für euch. Deutschlands Start-up-Szene wächst weiter, vor allem im hochdotierten Bereich. Laut dem deutschen Start-up-Monitor gibt es jetzt insgesamt 39 Unternehmen mit einer Bewertung von mindestens 1 Milliarde Euro. In diesem Jahr sind 10 neue dazugekommen, so viel wie seit 2021 nicht mehr. Treiber sind hohe Investitionen in Rüstungsfirmen und der Boom bei der künstlichen Intelligenz. Die Blutspendeaktion Gewinne dein Wunschfahrrad ist ein Erfolg. Mit der Verlosungsaktion hat der Blutspendedienst des Deutschen Roten Kreuzes schon viele neue Spender gewinnen können, sagte Sprecher Felix Röhren. Er sagte aber auch, ohne gezielte Werbemaßnahmen würde es jetzt schon einen Engpass geben. Eine Passagiermaschine der Lufthansa musste auf dem Weg von Frankfurt nach Lissabon umgeleitet werden und außerplanmäßig in Frankreich landen. Grund: Die Powerbank eines Passagiers hat angefangen zu brennen. Powerbanks gelten in der Luftfahrt schon lange als Risiko. Sie können überhitzen und Feuer fangen.
6: 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Und hier ist Stefan Schwabeneder.
7: Oh, mit leuchtenden Augen gehen wir dieser Playlist entgegen. Mit den Bright Eyes. So ein richtig schöner Klassiker hier auf der 80er, 90er Oldie-Antenne. Art Garfunkel. Robbie Williams habe ich für euch. Oh, Yusun Du und Nini Cherry, 7 Seconds. Dann geht's ab in die 60s auch mit den Turtles, Happy Together. Also so viel Zeug ist da drin in der besten Playliste für euren Montagvormittag. Und wir starten rein mit den Ärzten.
8: Hallo.

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4: Da wird immer gleich mitgesungen mit Sarà perché ti amo, Musik aus Bella Italia, Se Ricky Poveri. Habe ich gleich nach diesem Rock-Klassiker von Asia, Heat of the Moment.

Hasch, hasch. Ja, ja. Kaja Gugu, der letzte hier im 80er Mixtape um halb. Too shy. So, das war's, Schwabenmeter ist raus. Ich wecke euch morgen früh ganz angenehm wieder ab 6 Uhr. Da stehen wir zusammen auf. Jetzt übernimmt Efi Ott dieses Mikrofon. Und manchmal könnte auch ein Queen-Song kommen. 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John Travolta noch, Olivia Newton-John, The Summer Nights, die Klassiker auf der 80er, 90er Oldieantenne.

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9: Das Deutschlandwetter, viel Sonne bei 24 bis 31 Grad. In der Nordwesthälfte auch Wolken bei 19 bis 23 Grad. An der Nordsee kann es einzelne Schauer geben. Höchstwerte heute Bremen, Dortmund und Passau 25 Grad, Erfurt 26. Auch morgen ist die Nordwesthälfte wolkiger, sonst scheint wieder oft die Sonne.
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9: Ich bin Cordula Senft. Jetzt das kurze Update für euch. Pflege, Gastronomie, Bau. Beschäftigte mit Einwanderungsgeschichte sind in vielen Bereichen der deutschen Wirtschaft unverzichtbar. Das zeigen neue Daten des Mikrozensus. So hatte mehr als ein Viertel aller abhängig Beschäftigten im Jahr 2025 Wurzeln im Ausland. Bei den Köchen, in der Lebensmittelherstellung, bei der Bodenverlegung und im Gerüstbau sind es sogar mehr als die Hälfte. Es schützt unsere Grundrechte und entscheidet im Streit zwischen Bundestag und Bundesregierung, das Bundesverfassungsgericht. Heute feiert es 75. Geburtstag mit einem Festakt in Karlsruhe. 1000 Gäste hat Bundespräsident Steinmeier dazu eingeladen, neben Würdenträgern auch 400 normale Bürgerinnen und Bürger. Das Niedrigwasser des Rheins hat in Köln einen neuen historischen Tiefststand erreicht. Der Pegelstand sank laut Schifffahrtsamt auf 40 Zentimeter. Auch wenn die Fahrrinne tiefer ist als der Pegelstand am Ufer, fahren dennoch nur noch wenige Schiffe.
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10: Hallo ihr Lieben. Family Day und Tag der guten Nachbarschaft fallen heute zusammen. Ich finde, das kann sehr, sehr gut kombiniert werden. Also sollten die Kids aus Versehen so den Ball zu den Nachbarn kloppen, einfach zusammen in der Gruppe grillen oder Kaffee trinken. Auf gute Nachbarschaft übrigens auch mit Smokey, Living Next Door to Alice, nach der Lighthouse Family und Tina Turner.

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1: Das ist schon echt stark, was ihr da macht. Schreibt Pete über die Oldie-Antenne. Vielen Dank fürs Lob. Gebe ich gern auch an die Musik weiter. Um die geht's ja. Im 80er-Mixtape gleich mit Phil Collins und Status Quo nach Jermaine Jackson und

Kuscheltechnisch kannst du da gar nichts falsch machen. Ein Phil Collins ist eine Bank, was Balladen angeht. A Groovy Kind of Love für euch im 80er Mixtape. Immer um halb hier auf der 80er, 90er Oldie-Antenne. George Harrison gleich für euch. Die Britney, die lassen wir gerne noch vor.

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10: Das Deutschlandwetter, viel Sonne bei 24 bis 31 Grad. In der Nordwesthälfte auch Wolken bei 19 bis 23 Grad. An der Nordsee kann es einzelne Schauer geben. Höchstwerte heute Bremen, Dortmund und Passau 25 Grad, Erfurt 26. Auch morgen ist die Nordwesthälfte wolkiger, sonst scheint wieder oft die Sonne.
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10: Ich bin Cordula Senft. Jetzt das kurze Update für euch. Der Tankrabatt ist endgültig auf dem Weg. Als letzte Instanz hat Bundespräsident Steinmeier das Gesetz unterzeichnet. Damit kann der Rabatt wie geplant zum 1. Oktober in Kraft treten. Bis Ende des Jahres sollten Benzin und Diesel dann um etwa 17 Cent pro Liter günstiger werden. Neuer Solarrekord in Deutschland. Schon jetzt ist bis Ende September mehr Solarstrom erzeugt worden als im gesamten vergangenen Jahr. Das hat der Bundesverband Solarwirtschaft mitgeteilt. Das liege an den vielen Sonnenstunden bisher, aber auch daran, dass wir die Photovoltaikanlagen weiter ausgebaut haben. Union und SPD treffen sich heute nochmal, um über die Pflegereform zu beraten. Noch ist man sich nicht einig. Die Union will Leistungen kürzen, um die Pflegeversicherung zu stabilisieren, denn es fehlen jedes Jahr 10 Milliarden, sagt Gesundheitsminister Linnemann. Die SPD lehnt das ab und fordert vielmehr einen Pflegedeckel, eine Obergrenze für den Eigenanteil, den Betroffene in Pflegeeinrichtungen zuzahlen müssen.
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11: Genauso würde ich's bestellen. Im Restaurant, in der Kantine, Supertramp mit The Logical Song, Prince mit Purple Rain nach Cher für euch. Mahlzeit und Schub, Schub.

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2: Alles richtig gemacht. Sich Supermodel Helena Christensen für einen sexy Stranddreh geschnappt. Musikvideo fertig und der Hit dazu Hammer. Chris Isaak, Wicked Game. Bei euch im 80er Mixtape.

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Das ist auch so ein richtig guter Laune-Vibe. Und den kriegt ihr bei uns, Holly Johnson, im 80er-Mixtape. Wir feiern das Kultjahrzehnt und schnappen uns dafür immer den Halbslot hier auf der 80er-90er-Oldie-Antenne. Die volle Gefühlspackung, gleich mit Boyzone, Words. Und die wärmen gerade noch ihre Fingerchen ein bisschen auf. Hier sind die Rolling Stones.

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13: Das Deutschlandwetter. Heute viel Sonne, nur in der Nordwesthälfte auch Wolken. Die Höchstwerte heute in Bremen, Dortmund und Passau 25 Grad, in Erfurt 26 Grad.
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13: Ich bin Arno Siegemund und jetzt das kurze Update für euch. Der Arbeitsmarkt stabilisiert sich gerade wieder, die Firmen streichen weniger Stellen. Das zeigt das Beschäftigungsbarometer des Münchner IFO-Instituts. Die besten Werte erzielte dabei der Dienstleistungssektor. So suchen zum Beispiel Ingenieurbüros, Wirtschaftsprüfer und Steuerberater neue Mitarbeiter. Wie kann die Pflege auf solide Beine gestellt werden? Darüber gibt es in der Bundesregierung unterschiedliche Ansichten. Die SPD fordert einen Pflegedeckel bei den Zuzahlungen im Heim. Die Union will Leistungen kürzen. Heute versuchen die beiden Regierungsparteien nochmal einen Kompromiss zu finden. Der schwerste Kürbis bei der Wiegemeisterschaft in Brandenburg hat die magische Grenze von einer Tonne nicht ganz geknackt. 942,2 Kilo wog der Gewinnerkürbis auf dem Spargelhof Kleistow im Landkreis Potsdam. Mehr als 60 Kürbiszüchter aus ganz Deutschland waren gegeneinander angetreten.
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15: Fliegen Sie auch nach Hamburg? Die Frage ist dann ein bisschen doof, wenn man sie den Leuten stellt, die neben einem im Flieger nach Hamburg sitzen. Aber bitte, bitte, nur zu. Heute ist Tag der dummen Fragen. Ich find's großartig, aber ich gehöre wirklich auch zu den Menschen, die ihren Partner fragen, schläfst du schon, wenn er schon schläft?

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Dan Harrow, Don't Break My Heart, mit drin für euch im 80er Mixtape. Auch in der nächsten Stunde heben wir das Kultjahrzehnt wieder auf so eine, ja, goldene Plattform. Stevie Wonder gleich für euch nach einem Klassiker, der nach wie vor, finde ich, laut am besten ist. Guns N' Roses, Knocking on Heaven's Door auf der 80er, 90er Oldie-Antenne.

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4: Das Deutschlandwetter. Heute viel Sonne, nur in der Nordwesthälfte auch Wolken. Die Höchstwerte heute in Bremen, Dortmund und Passau 25 Grad, in Erfurt 26 Grad.
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4: Ich bin Arno Siegemund und jetzt das kurze Update für euch. Der CDU-Politiker Jens Spahn gibt seinen Sitz im Bundestagshaushaltsausschuss wieder ab. Laut Spiegel informierte er CDU-Kollegen in einer WhatsApp-Gruppe und begründete den Schritt damit, dass alles rund um seine Person aktuell zu stark politisiert sei. Hintergrund sind Urlaubsfotos von Spahn auf Sardinien, die für Ärger in der Union gesorgt haben, weil gleichzeitig in Berlin eine Sitzung des Haushaltsausschusses stattfand. Wie es politisch für den früheren Unionsfraktionschef jetzt weitergeht, ist bisher unklar. Der Tankrabatt ist endgültig auf dem Weg. Als letzte Instanz hat Bundespräsident Steinmeier das Gesetz unterzeichnet. Damit kann der Rabatt wie geplant zum 1. Oktober in Kraft treten. Bis Ende des Jahres sollten Benzin und Diesel dann um etwa 17 Cent pro Liter günstiger werden. Wie kann die Pflege auf solide Beine gestellt werden? Darüber gibt es in der Regierung unterschiedliche Ansichten. Die SPD fordert einen Pflegedeckel bei den Zuzahlungen im Heim. Die Union will Leistungen kürzen. Heute versuchen die beiden Regierungsparteien nochmal einen Kompromiss zu finden.
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6: 0800 339 2000. Ich finde es schon wichtig, dass ihr die Nummer habt. Sollte ein Queen-Song laufen, braucht ihr sie. WhatsApp schicken während dem Song und dann geht's nach Paris zur Show The Music of Queen Live mit allem drum und dran. Ich würde sie mir mal merken. 0800 339 2000. Aber jetzt erstmal Rednecks in romantisch. 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
4: Auch wenn es die Jahreszeit nicht mehr zulässt bei uns in Deutschland, packt die Strandmatten, Flipflops und Sonnenschirm ein. Wir gehen on the beach mit Chris Rea, Italo-Pop mit Mamma Maria, passt auch. Gleich nach Mr. Mister im 80er-Mixtape für euch.

die Sommerverlängerung im Kopf. Im 80er Mixtape mit Chris Rea, On the Beach, auf der 80er, 90er Oldie-Antenne. Gitarre und Bryan Adams, unschlagbare Kombi. Gleich für euch nach Lynn Anderson, Rose Garden.

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23: Das Deutschlandwetter. Heute viel Sonne, nur in der Nordwesthälfte auch Wolken. Die Höchstwerte heute in Bremen, Dortmund und Passau 25 Grad, in Erfurt 26 Grad.
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23: Ich bin Arno Siegemund und jetzt das kurze Update für euch. Der frühere Unionsfraktionschef Jens Spahn zieht sich aus dem Haushaltsausschuss im Bundestag zurück. Das geht aus einer entsprechenden Nachricht des CDU-Politikers an die Unionsabgeordneten im Ausschuss hervor. Spahn war zu den ersten Terminen nicht erschienen. Gleichzeitig wurde ein Foto öffentlich, das ihn mit seiner Familie auf Sardinien zeigt. Danach gab es viel Unmut im Ausschuss über Jens Spahn. Die Berliner Linken-Politikerin Elif Eralp und ihr Landesverband haben Strafanzeige gegen Bundesinnenminister Dobrindt gestellt. Anlass ist eine Passage in der ZDF-Sendung Maybrit Illner, in der die Moderatorin sich kurz versprach und Eralp als Antisemitin bezeichnete, sich dann aber wieder korrigierte. Was Dobrindt wiederum mit einem Na doch kommentierte. Eralps Anwalt sieht darin üble Nachrede und Beleidigung. Neuer Solarrekord in Deutschland. Schon jetzt ist bis Ende September mehr Solarstrom erzeugt worden als im gesamten vergangenen Jahr. Das hat der Bundesverband Solarwirtschaft mitgeteilt.
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0: Kurz nach 15 Uhr am Montag, da haben wir ja schon viel geschafft wieder heute. Wir starten zusammen Richtung Feierabend. Boston gibt's gleich, More Than a Feeling. Vorher die New Kids on the Block und wenn sanft, dann In the Air Tonight. Hier sind die 80er mit Phil Collins.

Trip-Feeling mit More Than a Feeling. Einer der coolsten Oldies aller Zeiten bei der 80er, 90er Oldie-Antenne. Simon & Garfunkel setzen da gleich nach mit Mrs. Robinson. Auch schön zum Autofahren. Außerdem

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4: Hier ist eine kleine Montagnachmittagsrunde, eine recht entspannte mit Barbara Streisand gleich. Vorher zeigt Hubert K. uns den Sternenhimmel und hier sind Marillion, der Titel pure Fantasie, Kaylee. Nach dem großen Charterfolg schoss auch der Name in den britischen Geburtsregistern nach oben und wurde zu einem der beliebtesten Mädchennamen der späten 80er, Kaylee.

Barbara Streisand, 84, hat gerade ihr erstes Kinderbilderbuch geschrieben und es erscheint am 30. März im nächsten Jahr. Hier haben wir sie gerade gehört, im 80er Mixtape bei der 80er, 90er Uldi-Antenne. Jetzt ein kleiner Ausflug in die 90er. Lenny Kravitz wurde seine allererste Nummer 1 Single und es gab auch einen Grammy dafür. 98, Fly Away.

Supertramp bei der 80er, 90er, Uldi-Antenne. Es ist Montagnachmittag, wir machen uns den Weg in Richtung Feierabend ein bisschen schöner. Und das geht so gut mit guter Musik. Die kann mal rockig sein, mal poppig, mal funky, mal ein bisschen Country angehaucht, mal wild und laut und mal ganz soft. Wie hier mit einem der besten Uldis aller Zeiten, Nielsen.

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9: Das Deutschlandwetter. Heute viel Sonne, nur in der Nordwesthälfte auch Wolken. Die Höchstwerte heute in Bremen, Dortmund und Passau 25 Grad, in Erfurt 26 Grad.
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9: Ich bin Arno Siegemund und jetzt das kurze Update für euch. NRW-Ministerpräsident Wüst hat zum Auftakt seines Türkei-Besuchs den Beitrag türkischer Migranten zum deutschen Wirtschaftswunder gewürdigt. Ohne diese Menschen wäre der Aufschwung nach dem Krieg nicht möglich gewesen, sagte er bei einem Besuch in Ankara. Zugleich kritisierte Wüst, dass Menschen mit türkischen Wurzeln lange vor allem als Integrationsaufgabe oder Problem gesehen worden seien. Heute seien sie wichtige Brückenbauer zwischen beiden Ländern, so Wüst. BioNTech schließt 3 deutsche Standorte in Idar-Oberstein, Marburg und in Tübingen, sollen bis Ende 28 die Lichter ausgehen. Betroffen sind rund 1.800 Beschäftigte. Das Unternehmen fand trotz monatelanger Suche keine Käufer für die Werke. Ein Strandkorb im Berliner Kanzleramt bestellt von Staatsminister Amthor. Das Aufstellen war in der Doku CDU Inside zu sehen. Im Netz reagierten viele mit Spott und sprachen von Überheblichkeit. Jetzt hat Amthor reagiert. Der Strandkorb wird zurück nach Mecklenburg-Vorpommern gebracht. Amthor nehme die an ihn gerichtete Kritik sehr ernst, sagte ein Sprecher.
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10: Kurz nach 16 Uhr am Montagnachmittag kommen wir doch gut voran mit dem Tag. Alles unterlegt mit dem perfekten Soundtrack für die Arbeit, auf dem Weg zum letzten Kunden oder natürlich als Roadtrip-Unterlegung zur LKW-Fahrt. Da haben wir gleich die Bee Gees dabei. Staying Alive. Vorher Nick Kershaw und die 90er mit Tom McCoy.

Oldies aller Zeiten mit den Bee Gees bei der 80er, 90er Oldie-Antenne. Heute ist Montag, der 28. September 2026 und für Jennifer Rush fängt das Leben heute an. Sie wird 66. Die hatte die großen Hits in den 80ern, dann war sie weg. Jetzt kommt sie vielleicht wieder. Sie hat letztens in einer Talkshow erzählt, sie ist wenig in Öffentlichkeit, aber möglicherweise hat sie erzählt, gibt es doch nochmal ein kleines Comeback. Das wäre schön. Hier ist ein großer Hit zum Geburtstag. Große Stimme auch. Jennifer Rush, The Power of Love.

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4: Kleine wunderbare Runde diese Stunde. Wir haben Kiss von Prince dabei. Nena, irgendwie, irgendwo, irgendwann. Und wir starten mit dem Erasure-Hit aus 87. Sometimes.

0: Kiss.
1: Prince Kiss bei der 80er, 90er, Uldi Antenne im 80er Mixtape. Faust aufs Auge passt da wirklich fantastisch rein, ne? Und eine neue wild gemixte Runde gibt's um 17:30 dann wieder. Jetzt Cat Stevens, ein kleiner Liebeskummer-Hit und die Warnung, wenn du da rausgehst in die große, weite Welt, pass auf dich auf, es ist ein verrückter Ort. Wild World.

Der hat es hier gerade mal so reingeschafft in die Playliste. Der ist aus 99. Glück gehabt. Sex Bomb, Tom Jones, Moose T. Bei der 80er, 90er, Uldi-Antenne. Es ist Montagnachmittag, gleiches Feierabend und dem rollen wir den roten Teppich aus mit Starship.

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11: Das Deutschlandwetter. Heute viel Sonne, nur in der Nordwesthälfte auch Wolken. Die Höchstwerte heute in Bremen, Dortmund und Passau 25 Grad, in Erfurt 26 Grad.
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11: Ich bin Arno Siegemund und jetzt das kurze Update für euch. In Karlsruhe ist heute das 75-jährige Bestehen des Bundesverfassungsgerichts gefeiert worden. Bundespräsident Steinmeier hat in seiner Rede grundsätzliche Dinge klargestellt, auch als Reaktion auf die letzten Wahlergebnisse.
12: Viele Menschen in unserem Land sorgen sich um unsere Demokratie und unseren Rechtsstaat, sind beunruhigt über das Erstarken von Kräften an den politischen Rändern, die beides, die Demokratie und den Rechtsstaat, als das System diskreditieren und in Frage stellen. Diese Sorgen sind verständlich, aber gerade deshalb sage ich hier gleich zu Anfang, das Grundgesetz gilt, es gilt für alle in allen deutschen Ländern.
11: Präsident Steinmeier heute in Karlsruhe. Der CDU-Politiker Jens Spahn gibt seinen Sitz im Bundestagshaushaltsausschuss wieder ab. Laut Spiegel informierte er CDU-Kollegen in einer WhatsApp-Gruppe und begründete den Schritt damit, dass alles rund um seine Person aktuell zu stark politisiert sei. Hintergrund sind Urlaubsfotos von Spahn auf Sardinien, die für Ärger in der Union gesorgt haben, weil gleichzeitig in Berlin eine Sitzung des Haushaltsausschusses stattfand. Wie es politisch für den früheren Unionsfraktionschef jetzt weitergeht, ist bisher unklar. Der Arbeitsmarkt stabilisiert sich gerade wieder. Die Firmen streichen weniger Stellen. Das zeigt das Beschäftigungsbarometer des Münchner IFO-Instituts. Die besten Werte erzielte dabei der Dienstleistungssektor. So suchen zum Beispiel Ingenieurbüros, Wirtschaftsprüfer und Steuerberater neue Mitarbeiter.
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13: Guck Kurz nach 17 Uhr am Montag. Schön, dass ihr dabei seid. Feierabend ohne gute Musik ist wie Nudeln ohne was drauf. Na, es geht, aber wer will das? Keiner. Wir wollen die besten Oldies aller Zeiten. Die gibt's gleich mit Boys Don't Cry. Wir wollen die 90er. Kriegen wir mit Andrew Donalds, mit einem schönen Air Supply Cover. Und hier sind die 80er mit Christa Berg. Oh.

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2: Black haben wir gleich im Mixtape. Der ist ein Few-Hit-Wonder, also wenige Hits, eigentlich nur zwei große. Wonder for Life, den anderen, auch sehr schön, hören wir gleich. Vorher ein A-Cappella-Hit von den House Martins. Und hier ist ein richtig großer aus 89 von Midnight Oil.

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6: Das Deutschlandwetter: in der Nordwesthälfte bleibt es bewölkt mit Schauern, sonst ist der Himmel am Abend und in der Nacht meist stern und klar. Morgen dann in der Nordwesthälfte eher wolkig, sonst wieder viel Sonne. Die Höchstwerte dann in Lübeck 21 Grad, in Dresden 24 Grad, in Bochum 26 Grad und in Mannheim 28 Grad.
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6: Ich bin Arno Siegemund und jetzt das kurze Update für euch. Bundespräsident Steinmeier hat das Bundesverfassungsgericht zum 75. Geburtstag als Glücksfall für unsere liberale Demokratie gewürdigt. Bei einem Festakt in Karlsruhe sagte er, das Gericht habe entscheidend dazu beigetragen, dass die Demokratie in Deutschland zu einer Erfolgsgeschichte geworden ist. So habe das Gericht auch das gesellschaftliche und politische Leben geprägt. Steinmeier verwies auf wegweisende Entscheidungen aus Karlsruhe, etwa zur Meinungsfreiheit, zur Gleichstellung der Geschlechter oder auch zum Klimaschutz. Überraschung bei der ersten Reise eines nordrhein-westfälischen Ministerpräsidenten in die Türkei. Hendrik Wüst ist in Ankara vom türkischen Präsidenten Erdogan in dessen Palast empfangen worden. Das Gespräch dauerte etwa 50 Minuten länger als erwartet. Themen waren unter anderem die wirtschaftliche Zusammenarbeit zwischen NRW und der Türkei, die Beziehungen zur EU und Visaerleichterungen. Das Pharmaunternehmen BioNTech schließt innerhalb der nächsten 2 Jahre 3 deutsche Werke. Betroffen sind 1.800 Mitarbeiter. Das Mainzer Unternehmen wollte die Standorte eigentlich verkaufen, fand aber keinen Käufer. Es sind die Werke im rheinland-pfälzischen Idar-Oberstein, im hessischen Marburg und in Tübingen in Baden-Württemberg.
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8: Montagabend und ein guter. Mit der Musik geht alles doch noch ein bisschen leichter von der Hand. Da haben wir gleich einen ganz soften Elvis mit dabei. Mr. Mister vorher aus den 80ern und wir holen

Einer der besten Oldies aller Zeiten. Am Montagabend mit der 80er, 90er Oldie-Antenne Stars on 45 gibt's gleich. Das ist Serotonin in Flaschen. Vorher 90er Comeback von Blondie und hier ist Stefanie von Monaco mit ihrem einen großen Hit in den 80ern. Irresistible.

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6: Das wird hier gute Laune geben, gleich mit der Jay Giles Band. Vorher gibt's einen schwer verliebten Jason Donovan und das ist Filmmusik jetzt aus Buster. Den Film wollte keiner gucken, der Soundtrack wurde ein Erfolg. Einmal Groovy Kind of Love und einmal der hier, Two Hearts, Phil Collins.

DJ Giles Band bei der 80er, 90er Oldie-Antenne im 80er Mixtape. Nächste Stunde wieder neu und wild gemixt. Es ist Montagabend, Zeit für eine kleine romantische Minute jetzt. Eher vier romantische Minuten, hier sind

Hommage an den Film Gefährliche Liebschaften, Ende der 80er. Im Musikvideo spielt auch John Malkovich mit und Hugh Laurie, der ist später Dr. House geworden, der war da noch eine ganz kleine Nummer und hat dann

eine Nebenrolle gespielt. Annie Lennox bei der 80er, 90er, Oldie-Antenne. Jetzt ein großartiger Hit, den hat Rapper Vanilla Ice mal gecovert, den Ice, Ice Baby, und behauptet, er hätte ihn so verfälscht, dass er nicht hätte fragen müssen, aber das hat gar nicht funktioniert. Er musste Millionen Strafe zahlen. Hier ist das Original von Queen und David Bowie.

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9: Das Deutschlandwetter in der Nordwesthälfte bleibt es bewölkt mit Schauern, sonst ist der Himmel am Abend und in der Nacht meist stern und klar. Morgen dann in der Nordwesthälfte eher wolkig, sonst wieder viel Sonne. Die Höchstwerte dann in Lübeck 21 Grad, in Dresden 24 Grad, in Bochum 26 Grad und in Mannheim 28 Grad.
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9: Ich bin Arno Siegemund und jetzt das kurze Update für euch. In Karlsruhe ist heute das 75-jährige Bestehen des Bundesverfassungsgerichts gefeiert worden. Bundespräsident Steinmeier hat in seiner Rede grundsätzliche Dinge klargestellt, auch als Reaktion auf die letzten Wahlergebnisse.
11: Viele Menschen in unserem Land sorgen sich um unsere Demokratie und unseren Rechtsstaat, sind beunruhigt über das Erstarken von Kräften an den politischen Rändern, die beides, die Demokratie und den Rechtsstaat, als das System diskreditieren und infrage stellen. Diese Sorgen sind verständlich, aber gerade deshalb sage ich hier gleich zu Anfang, das Grundgesetz gilt, es gilt für alle in allen deutschen Ländern.
9: Präsident Steinmeier heute in Karlsruhe. Die Berliner Linken-Politikerin Elif Eralp und ihr Landesverband haben Strafanzeige gegen Bundesinnenminister Dobrindt gestellt. Anlass ist eine Passage in der ZDF-Sendung Maybrit Illner, in der die Moderatorin sich kurz versprach und Eralp als Antisemitin bezeichnete, sich dann aber wieder korrigierte. Was Dobrindt wiederum mit einem "Na doch" kommentierte. Eralps Anwalt sieht darin üble Nachrede und Beleidigung. Auf dem Rhein wird es für Frachtschiffe immer schwieriger. Nach Angaben des Bundesverbands der deutschen Binnenschifffahrt sind auf dem besonders betroffenen Mittelrhein nur noch vereinzelt Güterschiffe unterwegs. An mehreren Pegeln wurden mittlerweile historische Tiefststände gemessen. Ende der Woche sollen die Wasserstände wieder langsam steigen.
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13: Kurz nach 19 Uhr am Montagabend, einer der besten Oldies aller Zeiten gleich, den ich sehr als Klingelton fürs Handy empfehle. Rammer, Lämmer, Ding Dong. Vorher sehr bewegende Filmmusik aus den 90ern und Musical Soundtrack aus Chess. Hier ist Murray Head. Bangkok.

0: Einer der besten Oldies aller Zeiten. Für nochmal ordentlich gute Laune am Montagabend. Gibt nochmal einen gleich mit Nancy Sinatra. Vorher ein One-Hit-Wonder aus den 90ern von den Connells. Und hier ist Roy Orbison mit seinem letzten großen Hit. Hat er selber gar nicht mehr mitbekommen. Hier ist You Got It.
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Ach, wir lieben das 80er Mixtape, oder? Gibt's jede Stunde neu, wild, bunt und frisch gemixt hier bei der 80er, 90er Oldie-Antenne. Es ist Montagabend und vielleicht war der Tag lang, der Chef doof, Stau sowieso doof, Verkehr doof, Einkaufen lange, Anstehen an der Kasse auch doof. Vielleicht brauchen wir was Schönes, was uns ein bisschen runterbringt um diese Uhrzeit. Aus den 90ern, Mariah Carey, hier ist Hero.

Europe bei der 80er, 90er Oldie-Antenne. Mein Name ist Gerlinde Jenicke. Ich wünsche euch einen wirklich schönen Abend am Montag. Genießt die Zeit mit den Hits und im guten Gefühl, dass wir fast überall noch eine ganze Woche schönes Wetter haben werden. Das hilft doch schon sehr bei allem, was ihr vielleicht noch so vorhabt. Und dazu eine schöne kleine gemütliche Runde jetzt mit Smokey. The breathless drive.

0: So, Iris, die Resimer Karte, einen schönen Aufenthalt hier bei uns im Renaissance Paris Arc de Triomphe.
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6: Das Deutschlandwetter in der Nordwesthälfte bleibt es bewölkt mit Schauern. Sonst ist der Himmel am Abend und in der Nacht meist stern und klar. Morgen dann in der Nordwesthälfte eher wolkig, sonst wieder viel Sonne. Die Höchstwerte dann in Lübeck 21 Grad, in Dresden 24 Grad, in Bochum 26 Grad und in Mannheim 28 Grad.
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6: Ich bin Arno Siegemund und jetzt das kurze Update für euch. Bundespräsident Steinmeier hat das Bundesverfassungsgericht zum 75. Geburtstag als Glücksfall für unsere liberale Demokratie gewürdigt. Bei einem Festakt in Karlsruhe sagte er, das Gericht habe entscheidend dazu beigetragen, dass die Demokratie in Deutschland zu einer Erfolgsgeschichte geworden ist. So habe das Gericht auch das gesellschaftliche und politische Leben geprägt. Steinmeier verwies auf wegweisende Entscheidungen aus Karlsruhe, etwa zur Meinungsfreiheit, zur Gleichstellung der Geschlechter oder auch zum Klimaschutz. Aus Angst vor digitaler Gewalt ziehen sich viele Frauen im Netz zurück. Nach einer aktuellen Umfrage im Auftrag des Deutschen Frauenrats schränken 2/3 ihr Online-Verhalten deshalb ein. Bei den 18- bis 39-Jährigen sind es sogar 3/4. Ein neuer Geschwindigkeitsrekord wird aus Frankreich gemeldet. Auf einer Autobahn nahe Bonneville im Osten des Landes ist ein Porsche-Fahrer mit 312 km/h geblitzt worden. Erlaubt waren dort 130. Nach Medienberichten kommt der Raser aus der Schweiz. Ihm drohen nun bis zu 3 Monate Gefängnis und eine Geldstrafe von 3.750 Euro.

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2: In der Nacht ziehen im Nordwesten ein paar Wolken durch. An der Nordsee kann es auch mal regnen. Im Südosten bleibt es meistens klar. Nur stellenweise zieht etwas Nebel auf. Die Temperaturen gehen ordentlich runter. Je nachdem, wie klar es ist, sind es 16 bis 5 Grad. Morgen am Dienstag startet der Norden noch mit Wolken, aber Regen ist kaum noch dabei. Im Rest wird es nach dem Nebel richtig schön und sonnig. Die Topwerte liegen zwischen 20 und 29 Grad. Im Südwesten und Westen sogar um die 30 Grad.
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2: Ich bin Gregor Jose Moser. Ob in der Gastronomie, dem Baugewerbe oder in der Pflege, Menschen mit Einwanderungsgeschichte sind in vielen Branchen der deutschen Wirtschaft unverzichtbar, wie Zahlen des Statistischen Bundesamts zeigen. Insgesamt hat mehr als ein Viertel der Beschäftigten einen Migrationshintergrund. In vielen Bereichen liegt der Anteil sogar noch deutlich höher, zum Beispiel bei Köchinnen und Köchen bei 56%, im Gerüstbau bei 51% und in der Kranken- und Altenpflege bei 33%. Das Niedrigwasser legt die Schifffahrt auf dem Rhein lahm. Besonders niedrig ist das Wasser im Mittelrhein. Dort sind nur noch einzelne Güterschiffe unterwegs. Zoe Tassovali berichtet, was die historisch niedrigen Stände bedeuten.
3: Vor allem zwischen St. Goar und Mainz in Rheinland-Pfalz gibt's kaum Wasser. Die wenigen Schiffe, die dort noch durchkommen, können deutlich weniger laden. Das trifft vor allem Raffinerien und Chemie- und Stahlwerke, die große Mengen über den Rhein transportieren. Laut einem Experten des Instituts der deutschen Wirtschaft sind wichtige Lieferwege inzwischen weitgehend unterbrochen.
2: Es ist offiziell. Ab Donnerstag und bis zum Jahresende gilt wieder ein Tankrabatt. Nachdem Bundestag und Bundesrat das Gesetz bereits beschlossen und gebilligt hatten, hat jetzt auch Bundespräsident Steinmeier seine Unterschrift darunter gesetzt. Wie schon im Frühjahr wird die Energiesteuer auf Diesel und Benzin gesenkt. Inklusive Mehrwertsteuer ergibt das eine Steuererleichterung um knapp 17 Cent pro Liter.

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1: In der Nacht, da ziehen im Nordwesten ein paar Wolken durch. An der Nordsee kann es auch mal regnen. Im Südosten bleibt es aber meistens klar. Nur stellenweise zieht etwas Nebel auf. Die Temperaturen gehen ordentlich runter. Je nachdem, wie klar es ist, auf 16 bis 5 Grad. Morgen startet der Norden noch mit Wolken, aber Regen ist kaum noch dabei. Im Rest wird es nach dem Nebel richtig schön sonnig und ziemlich warm. Die Topwerte liegen zwischen 20 und 29 Grad. Im Südwesten und Westen sogar um die 30 Grad.
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1: Ich bin Hendrik Daum. In Berlin ringt die Regierungskoalition um eine Einigung im Streit um die Finanzierung der Pflegeversicherung. Zur Stunde verhandeln Bundeskanzler Merz, Gesundheitsminister Linnemann und Finanzminister Klingbeil. Linnemann hatte Klingbeil zuvor zu Milliardenzahlungen des Bundes an die Pflegekassen aufgefordert. Die SPD beharrt hingegen auf eine Kostenbeteiligung der privaten Pflegeversicherung und einen sogenannten Pflegedeckel. Es ist ein Glücksfall für unsere liberale Demokratie. Mit diesen Worten hat Bundespräsident Steinmeier dem Bundesverfassungsgericht zum 75. Geburtstag gratuliert. Vom offiziellen Festakt in Karlsruhe berichtet Diana Kramer.
2: Am 28. September 1951 wurde das Bundesverfassungsgericht in Karlsruhe eröffnet, mit damals 23 Richtern und einer Richterin. Heute besteht es aus 16 Richterinnen und Richtern. Ihre Entscheidungen sind unanfechtbar. Das Bundesverfassungsgericht ist Gericht und Verfassungsorgan zugleich. Es entscheidet etwa im Streit zwischen obersten Bundesorganen wie Bundestag oder Bundesregierung. Gleichzeitig können Bürgerinnen und Bürger in Karlsruhe mit einer Verfassungsbeschwerde ihre Rechte aus dem Grundgesetz gegenüber dem Staat durchsetzen.
1: Aus Angst vor digitaler Gewalt ziehen sich immer mehr Frauen im Netz zurück. Sie posten weniger Fotos und sind seltener aktiv. Laut einer Umfrage im Auftrag des Deutschen Frauenrats schränken 2/3 ihr Online-Verhalten ein aus Angst vor Deepfakes, Drohungen und Belästigung. Bei den 18- bis 39-Jährigen sind es sogar fast 80%.

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1: In der Nacht, da ziehen im Nordwesten ein paar Wolken durch. An der Nordsee kann es auch mal regnen. Im Südosten bleibt es aber meistens klar. Nur stellenweise zieht etwas Nebel auf. Die Temperaturen gehen ordentlich runter. Je nachdem, wie klar es ist, auf 16 bis 5 Grad. Morgen startet der Norden noch mit Wolken, aber Regen ist kaum noch dabei. Im Rest wird es nach dem Nebel richtig schön sonnig und ziemlich warm. Die Topwerte liegen zwischen 20 und 29 Grad. Im Südwesten und Westen sogar um die 30 Grad.
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1: Ich bin Hendrik Daum. In Karlsruhe ist heute das 75-jährige Bestehen des Bundesverfassungsgerichts gefeiert worden. Bundespräsident Steinmeier hat in seiner Rede grundsätzliche Dinge klargestellt, auch als Reaktion auf die letzten Wahlergebnisse.
2: Viele Menschen in unserem Land sorgen sich um unsere Demokratie und unseren Rechtsstaat, sind beunruhigt über das Erstarken von Kräften an den politischen Rändern, die beides, die Demokratie und den Rechtsstaat, als das System diskreditieren und in Frage stellen. Aber gerade deshalb sage ich hier gleich zu Anfang, das Grundgesetz gilt. Es gilt für alle in allen deutschen Ländern.
1: In Berlin ringt die Regierungskoalition um eine Einigung im

Streit um die Finanzierung der Pflegeversicherung. Zur Stunde verhandeln Bundeskanzler Merz, Gesundheitsminister Linnemann und Finanzminister Klingbeil. Linnemann hatte Klingbeil zuvor zu Milliardenzahlungen des Bundes an die Pflegekassen aufgefordert. Die SPD beharrt dagegen auf einer Kostenbeteiligung der privaten Pflegeversicherung und einen sogenannten Pflegedeckel, also die Begrenzung des zu leistenden Eigenanteils. Aus Angst vor digitaler Gewalt ziehen sich immer mehr Frauen im Netz zurück. Sie posten weniger Fotos und sind seltener aktiv. Laut einer Umfrage im Auftrag des Deutschen Frauenrats schränken 2/3 ihr Online-Verhalten ein aus Angst vor Deepfakes, Drohungen und Belästigung. Bei den 18- bis 39-Jährigen sind es sogar fast 80%.

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0: Im Moment ziehen im Nordwesten ein paar Wolken durch. An der Nordsee kann es auch mal regnen. Im Südosten ist es meist klar. Nur stellenweise zieht etwas Nebel auf. Die Tiefstwerte, die liegen zwischen 15 und 5 Grad. Heute startet der Norden noch mit Wolken, aber Regen ist kaum noch dabei. Im Rest wird es nach dem Nebel richtig schön sonnig und ziemlich warm. Die Topwerte liegen zwischen 20 und 29 Grad. Im Südwesten und Westen sogar um die 30 Grad.
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0: Ich bin Hendrik Daum. Die Deutsche Bischofskonferenz warnt vor einem Rechtsruck in Deutschland. Die jüngsten Landtagswahlen seien ein klarer Hinweis für wachsenden Populismus. Das sagte der Vorsitzende Bischof Wilmer zu Beginn der Herbstvollversammlung in Fulda. Völkischer Nationalismus und Christentum seien aber unvereinbar. Auch das bewusste Schlechtreden des Landes sei eine gefährliche Entwicklung, so Wilmer. Das hat das Starship von SpaceX noch nie geschafft. Die größte Rakete der Welt hat bei einem Testflug erstmals eine Umlaufbahn um die Erde erreicht. Gestartet war sie vom Weltraumbahnhof des Unternehmens von Elon Musk in Texas. Von dort berichtet Tina Eck.
2: Es ging alles schneller als gedacht. Nach 3 Stunden kam das Starship als Flammenball zurück und stürzte in den Pazifik, eine kontrollierte Landung. Warum die Mission verkürzt wurde, sagte SpaceX zunächst nicht. Eigentlich hatte die Rakete die Erde 6-mal umrunden sollen. Das Starship besteht

0: zwei Teilen und ist größer als die Freiheitsstatue. Der 70 Meter lange Booster und die 50 Meter lange Kapsel können nach der Rückkehr zur Erde wiederverwendet werden.
1: Aus Angst vor digitaler Gewalt ziehen sich immer mehr Frauen im Netz zurück. Sie posten weniger Fotos und sind seltener aktiv. Laut einer Umfrage im Auftrag des Deutschen Frauenrats schränken 2/3 ihr Online-Verhalten ein aus Angst vor Deepfakes, Drohungen und Belästigung. Bei den 18- bis 39-Jährigen sind es sogar fast 80%.

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0: Im Moment ziehen im Nordwesten ein paar Wolken durch. An der Nordsee kann es auch mal regnen. Im Südosten ist es meist klar. Nur stellenweise zieht etwas Nebel auf. Die Tiefstwerte, die liegen zwischen 15 und 5 Grad. Heute startet der Norden noch mit Wolken, aber Regen ist kaum noch dabei. Im Rest wird es nach dem Nebel richtig schön sonnig und ziemlich warm. Die Topwerte liegen zwischen 20 und 29 Grad. Im Südwesten und Westen sogar um die 30 Grad.
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0: Ich bin Hendrik Daum. Ob in der Gastronomie, dem Baugewerbe oder in der Pflege, Menschen mit Einwanderungsgeschichte sind in vielen Branchen der deutschen Wirtschaft unverzichtbar. Laut dem Statistischen Bundesamt hat mehr als ein Viertel der Beschäftigten einen Migrationshintergrund. In vielen Bereichen liegt ihr Anteil sogar noch deutlich höher. Zum Beispiel bei Köchinnen und Köchen bei über 50% und in der Kranken- und Altenpflege bei über 30%.

Aus Angst vor digitaler Gewalt ziehen sich immer mehr Frauen im Netz zurück. Sie posten weniger Fotos und sind seltener aktiv. Laut einer Umfrage im Auftrag des Deutschen Frauenrats schränken 2/3 ihr Online-Verhalten ein aus Angst vor Deepfakes, Drohungen und Belästigung. Bei den 18- bis 39-Jährigen sind es sogar fast 80%. Auf dem Rhein wird es für Frachtschiffe immer schwieriger. Nach Angaben des Bundesverbands der deutschen Binnenschifffahrt sind auf dem besonders betroffenen Mittelrhein nur noch vereinzelt Güterschiffe unterwegs. An mehreren Pegeln wurden inzwischen historische Tiefstände gemessen. Allerdings sollen Ende der Woche die Wasserstände wieder etwas ansteigen.

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0: Im Moment ziehen im Nordwesten ein paar Wolken durch. An der Nordsee kann es auch mal regnen. Im Südosten ist es meist klar. Nur stellenweise zieht etwas Nebel auf. Die Tiefstwerte, die liegen zwischen 15 und 5 Grad. Heute startet der Norden noch mit Wolken, aber Regen ist kaum noch dabei. Im Rest wird es nach dem Nebel richtig schön sonnig und ziemlich warm. Die Topwerte liegen zwischen 20 und 29 Grad. Im Südwesten und Westen sogar um die 30 Grad.
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0: Ich bin Hendrik Daum. Die Deutsche Bischofskonferenz warnt vor einem Rechtsruck in Deutschland. Die jüngsten Landtagswahlen seien ein klarer Hinweis für wachsenden Populismus. Das sagte der Vorsitzende Bischof Wilmer zu Beginn der Herbstvollversammlung in Fulda. Völkischer Nationalismus und Christentum seien aber unvereinbar. Auch das bewusste Schlechtreden des Landes sei eine gefährliche Entwicklung, so Wilmer. Bei jedem Einkauf profitieren, das verspricht Lidl mit seiner App Lidl Plus. Aber kann auch wirklich jeder profitieren? Der Verbraucherzentrale Bundesverband bezweifelt das und hat gegen Lidl geklagt. Heute will das Oberlandesgericht in Brandenburg an der Havel eine Entscheidung verkünden. Finn Wiens berichtet.
2: App öffnen, womöglich noch einen Coupon aktivieren. Für ältere Menschen oder Menschen mit Behinderung ist das schwierig, findet der Verbraucherzentrale Bundesverband. Er sieht